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0: Hallo und herzlich willkommen zu einer neuen Ausgabe von Herms Promi-Corner. Ich freue mich sehr, dass er endlich mal wieder da ist. Ich habe nachgeschaut, Torpus and the Air Directors, da habe ich das Interview 2015 mit ihm dazu geführt. Das ist jetzt 11 Jahre her. Jetzt hat er endlich wieder was Neues am Start und darüber freue ich mich sehr, dass er jetzt heute auf der anderen Seite des Bildschirms bzw. der Leitung ist. Bevor ich jetzt aber weiterrede, erstmal herzlich willkommen, Sönke Torpus. Schön, dass du da bist.
1: Hallo Herms, vielen Dank für die Einladung. Ich freue mich
0: Sehr
1: auch,
0: gerne.
1: hier zu sein.
0: Sönke, wir reden heute über dein neues Musikprojekt Low Key Orchestra. Ich habe mir das jetzt übersetzt, das zurückhaltende Orchester. Aber mich freut es umso mehr, dass wir uns eben jetzt endlich mal wiedersehen. Du hast mir im Vorgespräch schon ein bisschen was erzählt, was so in der Zwischenzeit passiert ist. Vielleicht kannst du das auch nochmal so in 3, 4 Sätzen zusammenfassen, was nach Torbis und The Art Directors passiert ist und was dich veranlasst hat, sozusagen jetzt wieder aus dem Dusk Till Dawn, hätte ich jetzt fast gesagt, also aus dem Nebel wieder aufzutauchen.
1: Ja, gut. 8 Jahre in 3, 4 Sätzen ist natürlich eine
0: Ja, aber
1: Herausforderung.
0: so,
1: Das
0: ich
1: ist
0: sag
1: auch
0: jetzt mal so
1: relativ.
0: die Highlights von Sönke in dieser Zeit.
1: Oha, grundsätzlich, ich habe beim Ende der Band habe ich in Hamburg gelebt und bin dann nach Nordfriesland gezogen, an die dänische Grenze, und habe mich so ein bisschen rausgezogen aus, man könnte sagen, ja, aus der Öffentlichkeit, aber auch aus der Gesellschaft, so fühlt es sich manchmal an. Ich wohne hier so mitten im Nichts wirklich und brauchte einen kompletten Neustart. Ich habe also in zwei Bands gespielt, bei Torpus und aber auch bei Owe, und beides hörte dann gleichzeitig auf, und ich bin parallel sozusagen von der Stadt aufs Land gezogen, und dadurch verändert sich natürlich so ziemlich alles, und das habe ich dringend gebraucht, wie ich dann ein paar Jahre später erfahren habe. Ich habe dann aber hier erstmal, habe ich ein Studio gebaut in eine alte Scheune, einen alten Rinderstall, und hatte zu der Zeit, hatte lange dann keine Lust, Musik zu machen, keine Lust, Konzerte zu spielen. Ich habe keine Lieder geschrieben. Warum auch immer, es hat diverse Gründe, wo wir vielleicht auch noch drauf kommen, weiß ich nicht, aber vielleicht auch gar nicht so wichtig. Aber ich habe erstmal mich mit einer anderen Form des Musikmachens beschäftigt, nämlich mit der Produktion und dem Aufnehmen von anderen Bands, und habe viel als Engineer gearbeitet, das heißt so Produktionsassistenz für verschiedene Leute, und habe dadurch mit ganz vielen spannenden Bands, die dann auch hierher kamen aufs Land, habe ich dann gearbeitet und habe so an verschiedensten Alben und verschiedene Einblicke bekommen. Und das ging so 2,5, 3 Jahre, dass ich quasi nur oder ausschließlich dieser technische Unterstützer war, bis ich dann, ja, dann kam irgendwann die Lust wieder, Musik zu machen. Irgendwann eines Tages bin ich aufgewacht und habe ein Lied geschrieben. Das weiß ich noch. Ich weiß auch noch, welches Lied das war, deswegen ist es ein recht besonderes Lied immer noch für mich. Ich glaube, dieser neue Perspektiven aufs Musikmachen selber letztendlich waren es, die mir wieder Bock drauf gemacht haben. Also ich hatte in der Zeit schon immer eine Ahnung, dass das wiederkommt, aber ich wollte es nie zwingen. Ich wollte nie sagen, naja, das muss auf jeden Fall, ja, jetzt in einem Jahr muss ich wieder Musik machen. Also es war aber schon sehr ungewohnt, weil es war das erste Mal in meinem Leben, dass ich nicht diesen Drang hatte, zu schreiben oder Konzerte zu spielen. Es kam sehr

0: Ja, war schon sehr irritierend erstmal, sage ich mal, wenn man sich nur dadurch definiert oder hauptsächlich, das ist ja auch das, was ich über 10 Jahre in zwei Bands gemacht habe und super viel getourt und ich habe ja nie was anderes gemacht. Das war schon erstmal ein bisschen irritierend, aber hat sich dann ja auch dann doch zum Glück wieder gefunden.
1: Okay.

0: Wann war dir denn eigentlich klar? Also, du hast jetzt gesagt, okay, dann kam dieser eine Song, dass du gewusst hast, okay, ich erweitere das wieder. Also, ist es jetzt wieder so viel in mir, sage ich mal, was über Jahre eben nicht rausgekommen ist, um das jetzt mal so vielleicht zu formulieren, dass du sagst, okay, ich möchte das jetzt als neues Projekt starten. Also, wie kam es letztendlich zu der Gründung von Low-Key Orchestra? Weil wenn ich jetzt ein bisschen recherchiert habe auf eurer Homepage, war das erste Konzert irgendwie 2022 oder so kurz nach Corona. Kann das ungefähr sein? Ja, ne?
1: Ja, genau, das stimmt, das stimmt. Naja, erstmal war ich froh darüber, dass ich überhaupt wieder Lust hatte auf Musik und habe erstmal gar, ich war ganz, ganz vorsichtig mit diesem Gedanken. Wie so ein rohes Ei habe ich diesen Gedanken behandelt oder dieses Gefühl von wegen, okay, es macht mir wieder Spaß, Gitarre zu spielen. Das war für mich erstmal das Allerwichtigste. Ich habe wieder Lust dran, mich ans Klavier zu setzen. Und es kommen irgendwie, ich habe dann sogar Lust zu singen, was ja so ziemlich, für mich so ziemlich das Intimste ist, was es sozusagen in meiner Welt des Musikmachens gibt. Das Singen ist sozusagen das ehrlichste Instrument da irgendwie, für mich persönlich. Und ich war erstmal froh, dass das wiederkam, von alleine, ohne Zwang. Ich war ganz, ganz vorsichtig mit diesem Gedanken. Wohin führt das? Wird das ein Album? Wie stelle ich das auf? Ne? Auch so, keine Ahnung, Business-Strukturen oder so. Ne? Wir hatten ja früher dann das ganze klassische Modell quasi mit Label und Verlag und Booking und die ganzen Ebenen sozusagen. Und ich habe gemerkt, ja, das halte ich mal erstmal noch alles ganz lange von mir weg. Ich mache jetzt erstmal Musik. Bin gerade froh, dass das wieder da ist und was auch immer das wird. Ich schreibe jetzt einfach mal Lieder. Und ich hatte dann ja in der Zwischenzeit dieses Studio, wo ich auch jetzt hier gerade sitze und habe halt die Möglichkeit gehabt, einfach so zwischen diesen anderen Produktionen, die ich halt hauptsächlich gemacht habe, habe ich einfach angefangen zu schreiben und habe das so ein bisschen aufgenommen. Wirklich nur aus Spaß. Und mir war sofort bewusst, dass das ganz fragil ist und dass ich das nicht kaputt machen möchte mit zu viel Gedanken. Und dann habe ich aber diese ganz frühen Demos irgendwann Helge gezeigt, den ich schon früher aus der Ove-Band kannte, der da meine Gitarre gespielt hat und auch eine eigene tolle Band namens Helden hat, die du auch gut kennst. Und mit Helge habe ich auch während der Pandemie wir haben hier ganz viel zusammen auch andere Musik gemacht und so viel aus Spaß und einfach auch ein bisschen, er hatte Zeit. Helgen hatten gerade eigentlich ein Album rausgebracht, aber das kam dann ja während der Pandemie auch nicht so richtig zur Geltung und das war irgendwie alles. Naja, wir haben ja viel Zeit verbracht sozusagen und dann habe ich ihm das irgendwann gezeigt. Er fand das sofort toll und konnte mir aber auch ganz tolle, also ist sowieso jemand, der wahnsinnig viele Ideen, der sprudelt nur so vor Ideen und der hatte da ganz viele Ideen, ob jetzt musikalisch als Gitarrist, aber auch textlich und auch als Produzent und war am Anfang ein bisschen vorsichtig und sagte, naja, was willst du jetzt von mir hören? Ne? Willst du jetzt sagen, alles super, so? Oder willst du eine ernsthafte Kritik sozusagen oder irgendwas? Sollen wir da uns mal mit beschäftigen? Und ja, hat mich natürlich mehr interessiert, was er jetzt, ne, was denkst du dazu? So ist das, weil ich war tatsächlich auch sehr unsicher, ich wusste gar nicht, ob ich das irgendwie überhaupt noch kann. Und wie gesagt, so sehr vorsichtig mit diesem Gedanken, was passiert mit dieser Musik? Naja, aber so hat es sich entwickelt, dass wir dann recht schnell daran zusammengearbeitet haben und aber auch dann doch 5 Jahre jetzt gebraucht haben, bis dieses Album fertig wurde. Also es war auch ein sehr, sehr langer Prozess. Teilweise aus diesem Grund, weil ich so froh war, die Musik überhaupt wieder zu haben, dass ich auch da erstmal rausfinden wollte, wie klingt denn das jetzt? Ne? Es gab ja keine Band. Bei Torpus gab es eine Band, da gab es 5 Leute, die hatten ihre Instrumente und dann war eigentlich recht klar, na gut, auf jeden Fall ist da ein Schlagzeug, auf jeden Fall ist da eine Bassistin und so. Und hier war ja nun alles offen und es war so eine weiße Leinwand und man musste ja erstmal rausfinden, wie klingt denn das jetzt? Ist das jetzt Sönke am Klavier? Ist das eine Solo-Klavierplatte? Ist das eine Platte mit Orchester? Oder ist das eine Indie-Band? Oder ist das was auch immer? So. Und das haben wir uns sehr viel Zeit gelassen, bewusst, um das erstmal rauszufinden. Was ist jetzt sozusagen das beste Gewand auch dafür?

0: Wie seid ihr denn auf den Namen Loki Orchestra gekommen? War das,
1: Mhm.
0: ist das, manchmal ist sowas ja immer nur Zufall, dass irgendeiner irgendein Wort reinschmeißt und dann plötzlich ergibt sich das. Ich weiß nicht, ob das jetzt hier auch so war.
1: Nee, das war kein Zufall. Das war schon eine recht intensive Beschäftigung damit. Das hatte währenddessen und auch das erste Konzert 22 lief noch unter dem Namen Boy in the Bubble, weil dieses Studio hier, in dem ich arbeite, heißt The Bubble. So war das für mich irgendwie logisch, als ich anfing, Musik zu machen. Gut, dann bin ich der Boy in the Bubble sozusagen. Und als großer Paul Simon-Fan sowieso ein gutes Zitat für mich. Dann lief das so einfach, es war so ein Arbeitstitel oder war so 2, 2,5 Jahre lang war das irgendwie der Name dieser Band oder dieses Projekts. Und dann habe ich aber gemerkt, je mehr ich dann auch anfing, Konzerte zu spielen, und dann habe ich irgendwie meinen ersten Instagram-Post wieder gemacht und das so ganz vorsichtig mal schon gesagt, dass ich wieder Musik mache sozusagen. Und habe direkt gemerkt, dass mir das ein bisschen zu verschlossen ist, dass der Boy in the Bubble sich eigentlich zurückzieht. Und das ist genau das, was ich hier eine Zeit lang getan habe und brauchte. Aber jetzt ist es eigentlich der Gegenentwurf dazu, nämlich eine Öffnung und wieder das Rausgehen und das Weite, Offene. Da habe ich viel drüber nachgedacht, welcher Name das repräsentieren kann, sozusagen. Und da bin ich immer wieder beim Orchestra gelandet, weil ich auch total schon immer Lust hatte auf Kollaborationen, total Lust hatte auf verschiedene MusikerInnen, mit denen ich Sachen mache, auch durch die Studioarbeit natürlich ganz viele neue Leute kennengelernt und so. Und so erschien mir das irgendwie orchestral auf eine Art. Naja, Low-Key ist nur eine Beschreibung für zurückhaltend, bescheiden, aber auch ein bisschen, ja, also ein bisschen nicht übertreibend sozusagen. Und das Orchestra bin ja auch manchmal nur ich bei Konzerten zum Beispiel. Das ist dann so ein Low-Key-Orchestra zum Beispiel. Und generell ist es jetzt nicht die Musik, die jetzt sonderlich angibt oder so. Ich weiß nicht genau, wie ich das beschreiben soll. Aber ich glaube, es ist eher eine Musik, die ist da. Und wenn man sie mag, kann man sich an ihr freuen. Und wenn nicht, ist das aber auch okay. Die will gar nicht, muss gar nicht überzeugen. Und irgendwie entspricht das, glaube ich, auch mir ganz gut oder so.
0: Das wollte ich gerade sagen. Ich habe mir die Songs ja nun ein paar Mal angehört und ich habe irgendwie so das Gefühl gehabt, ich finde den Sönke, den ich eben auch schon bei Torpus, auch wie wir uns unterhalten haben, irgendwo wiedergefunden habe. Also nicht Baller nach vorne, hallo, hier bin ich so ekstatisch, sondern eher schon, okay, mir ist die Musik wichtig, ich bin als Person vielleicht gar nicht so wichtig in dem Prozess. Und das spiegeln die Musik, denke ich, auch ganz gut wider.

0: steigen wir doch auch in das Album ein. Before the Reverb heißt es. Wie das jetzt alles fertig war, gemischt, gemastert und ja gut, dann gehört natürlich auch eine Promo dazu. Wie fühlte sich das für dich an? Auch so nicht unbedingt vom Kopf her, sondern so vom Bauch her auch heraus. Der Bauch ist ja manchmal auch immer so ein guter Indikator, auch wenn man so ein Gegenüber hat, so mag ich den, mag ich nicht, komme ich damit klar. Wie war das bei dir, als sozusagen alles fertig war und man dann auch ja nicht mehr sagen kann, so, ach, eigentlich könnte ich das vielleicht noch ändern, so was man ja gerne macht und hier noch ausprobieren, sondern dann ist es halt Cut und das war's dann. Wie ging es dir da?
1: Wahnsinnig gut. Also, wie ich schon kurz erzählt habe, hat es sehr, sehr, sehr, sehr lange gedauert. Über 5 Jahre haben Helge und ich daran gearbeitet, an diesem Album. Und zum Beispiel das Bedürfnis, jetzt noch was zu ändern oder noch was auszuprobieren, das gab es einfach gar nicht, weil wir haben wirklich alles ausprobiert. Wir
0: Okay.
1: haben, es gibt quasi, es gibt Songs, da gibt es 5 oder 6 Versionen von. Also auf verschiedene Arten. Ne? Wir könnten jetzt sofort 3 Alben veröffentlichen, die mit den gleichen Songs, aber die komplett anders klingen. Das hat zum einen total Spaß gemacht und war zum anderen auch total wichtig und hat aber dazu geführt, dass es jetzt, wie gesagt, ja, ich habe jetzt überhaupt nicht mehr den Drang, das muss das noch zu verändern oder ach man, hätte ich doch oder so. Außerdem ist das ein Gefühl, was ich, da habe ich mich auch schon dran gewöhnt. Also ich kenne das Gefühl, dass man einen Monat nach Veröffentlichung von einem Album, wird man es schon anders machen. Und das ist für mich gar nichts Negatives. Das ist für mich was total Tolles. Also das ganze Welt und Kunst sowieso besteht aus Veränderung. Und ich finde das eigentlich, das ist halt ein Zeitdokument so. Und das ist total richtig so, dass ich die letzte Torpus-Platte, die ist jetzt ja auch schon 8 Jahre her. Die würde ich jetzt natürlich auch ganz anders machen, aber das ist ja irgendwie, das ist ja völlig okay. Das ist ja eher spannend. Deswegen war es eher, es war eine Erleichterung und eigentlich habe ich es glaube wahrscheinlich auch noch nicht ganz realisiert, dass es wirklich fertig ist, weil
0: ja, gut,
1: es
0: ist,
1: so
0: ist
1: lange gedauert hat.
0: Ein Abschluss eines Zeitsegments, was man eben hatte. Und ich denke, wenn du jetzt in 2 oder 3 Jahren das nächste Album, ist es wieder dieser Zeitabschnitt, der dann sozusagen abgeschlossen wird. Wie im Leben ja auch, wenn du den Job wechselst, das war der Zeitabschnitt, der was, das war der und so. Das, ich glaube, das geht auch gar nicht anders, weil du entwickelst dich ja zwangsläufig auch weiter mit den Einflüssen von außen, mit den Leuten, mit denen du zu tun hast. Das ist ja einfach letztendlich so.
1: Genau, naja, und gleichzeitig ist es ja auch ein Auftakt, ne? Also gleichzeitig geht's ja jetzt eigentlich erst los. Ich habe schon, das darf man ja eigentlich gar nicht sagen, aber jetzt schon super viele Ideen, was jetzt danach passiert. Und das wird halt auch nicht so lange brauchen. Also 5 Jahre sowieso nicht, aber wahrscheinlich auch nicht mal dein vorgeschlagener Zeitrahmen. Aber das ist jetzt gerade auch erstmal egal. Aber das ist natürlich, das ist eher so wie, okay, jetzt kann ich es endlich allen Leuten zeigen, kann auf Tour gehen, was ich liebe und wieder liebe, muss man ja sagen. Genau, es ist gleichzeitig ein Anfang auch. Also vor allen Dingen eigentlich ein Anfang.

0: Dann lass uns mal über den einen oder anderen Song sprechen, den ich mir hier rausgesucht habe. Ihr habt inzwischen Stand heute, wo wir uns darüber unterhalten, kurz vor der VÖ, korrigiere mich, wenn ich falsch liege, 4 Singles veröffentlicht aus dem Album.
1: Ja.
0: Und das ist ja so dieses Waterfall-Prinzip, was jetzt ja, ich sage jetzt mal, gängiger geworden ist als früher. Früher war es so eine Single, maximal eine zweite und dann kurz danach kam auch schon das Album. Heute hat sich das ja alles auch durch die Streaming-Dienste, durch die Algorithmen und so weiter ein bisschen geändert, dass man eben Single, ich sage jetzt mal nur einen Zeitraum, das muss jetzt nicht stimmen, so alle 4 bis 8 Wochen irgendwie die neue Single kommt und dann irgendwann am Ende, dass das Album steht, wenn es denn, bei einigen Künstlern steht ja gar kein Album mehr am Ende, sondern das geht einfach nur über den Algorithmus. Ich würde gerne natürlich die ein oder andere Single besprechen, aber auch noch den ein oder anderen Song. Und ich würde dann einfach mal mit dem Song Send Love anfangen. Ihr habt nämlich auch zu vielen Songs Videos gemacht. Und da habt ihr auch so ein Session-Video. Ich sehe jetzt im Hintergrund das Studio, wo ihr das aufgenommen habt. Send Love, wenn ich jetzt nur die beiden Wörter nehme, ist natürlich in der heutigen Zeit, hat man so das Gefühl, dass das echt schwierig ist, Liebe zu verbreiten. Also ich sage jetzt mal Positivität, dass man irgendwo so gefühlt von den ganzen negativen Eindrücken, die links und rechts kommen, dass eigentlich immer schwieriger wäre, so Liebe rauszusenden und zu sagen, hier ist es doch alles gar nicht so schlimm, wenn wir uns alle ein bisschen zusammenreißen. Das ist jetzt nur eine Interpretation auf die beiden Worte. Aber wenn du vielleicht zu Send Love was sagen magst, was für dich dahinter steckt, dass man eben ja auch als Titel diese beiden Worte nutzt.
1: Ja, das ist natürlich genau deswegen bewusst dieser Titel geworden, weil ich schon glaube, dass es sich lohnt, sich ermutigen zu lassen. Ich glaube schon, dass es sich lohnt. Mir ist schon klar, dass eine grundsätzliche Positivität irgendwie, eine kann man nicht erwarten. Dafür sind auch irgendwie Menschen zu unterschiedlich auch geprägt oder haben irgendwie andere Geschichten. Aber ich glaube, wozu ich ermutigen möchte, ist, dass man gar nicht immer, man darf sich, glaube ich, nicht einschüchtern lassen von einer Machtlosigkeit, wenn man jetzt, also ne, ich habe es immer in Phasen, jetzt gerade habe ich eine Phase, wo ich jeden Tag Nachrichten konsumiere und da kann man schon mal sich machtlos fühlen oder frustriert werden oder denken, es ist alles verloren. Und ich glaube aber, dass im Zusammenhalt und im kleinen Gemeinschaftlichen, dass da auf jeden Fall eine Macht steckt und dass in dem Zusammenkommen von Menschen und zwar gar nicht, also es muss jetzt keine Riesendemo am Brandenburger Tor sein mit Zehntausenden Leuten. Das ist auch was total Wichtiges und Gutes. Aber ich glaube, es ist genauso ich bin ja in einem kleinen politischen Kollektiv zum Beispiel, da sind 10, 15 Leute drin, wo man kommunal was gestalten kann. Es muss aber auch gar nicht politisch sein. Es geht auch genauso darum, dass man, wie man miteinander umgeht als Gesellschaft, glaube ich, dass man es vielleicht mal schafft, einfach jemanden anzulächeln auf der Straße oder jemandem im Bus zu helfen oder was auch immer. Also da gibt's so viele kleine alltägliche Sachen, die für mich politisch sind oder die zumindest eine Gesellschaft formen, die man anstrebt. Und ich glaube, da auf eine Art macht man es sich dann auch ein bisschen zu einfach vielleicht, wo man sagt, es ist, naja, ich kann ja nichts tun, die politischen Strukturen und die Parteien und der Rechtsruck und ja, es ist alles, ist scheiße, das sehe ich auch. Es ist ein Versuch der Macht des Kleinen sozusagen. Ich glaube, da steckt was. Und auf jeden Fall merke ich immer wieder, dass es gut tut, sich irgendwo im Kollektiv zu organisieren und zu merken, es geht auch anderen Leuten gleich, zum Beispiel.

0: Dann habe ich einer meiner Lieblingssongs vom Album, der ist, glaube ich, auch mit der längste, 5 Minuten 3, Suddenly. Ich fand diese Instrumentierung, diesen Spannungsbogen, den ihr aufbaut, also zu Anfang nur das Klavier und das Schlagzeug, dann kommt die gepickte Gitarre dazu, dann bricht das ein bisschen auf, dann bricht es wieder ab und zum Schluss, sage ich mal, kommt dann das Orchester, um jetzt den Begriff dann auch wieder nehmen, komplett heraus. Und ich mag diese Spannungsbögen und diese unterschiedlichen, es wird ein bisschen mehr und plötzlich bricht das alles wieder zusammen. Und das ist letztendlich ja auch plötzlich, dann kommt das eine, dann geht es wieder weg, dann kommt das wieder dazu. Wie viel Spaß macht auch sowas? Es ist ja keine klare Struktur, so von wegen Strophe, Strophe, Refrain, Bridge, bla bla bla, und dann hast du das, sondern hier sind es, finde ich, viele tolle einzelne Segmente, die zu einem zusammengeführt sind und dann dieses Ergebnis herausstechen. Suddenly, mach da vielleicht so zwei, drei Sätze zu.
1: Ja, das war, also das macht wahnsinnig viel Spaß, sowas zu tun, natürlich. Und auch da würde ich gerne nochmal Helge erwähnen, der da auch so auch gerade an diesem Lied irgendwie wirklich maßgeblich Ideen reingegeben hat. Und von dem dann gibt es überall, ja, wie du sagst, ne, eine kleine.
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0: und dann manchmal im Refrain, glaube ich, einen vierten Akkord oder so. Aber es ist super simpel eigentlich. Die Melodie wiederholt sich die ganze Zeit. Es ist eigentlich, es hat so was ganz Selbsterklärendes und dadurch für mich Beruhigendes. Ist aber auch was, wo ich zum Beispiel gar nicht sicher war, ob es gut genug ist. Zum Beispiel, deswegen freue ich mich gerade, dass du es herausstellst, war so für mich, ich finde es schön, als ich es geschrieben habe, aber ich wusste gar nicht, ob es interessant genug ist oder so. Aber das ist schön, dass es dir so geht, ja.
1: Also das muss ich ganz ehrlich sagen. Also ich nehme es jetzt mal sozusagen rein als Anspieltipp für jemanden, der sowas mag, dass auch eben wie in der Klassik diese Leitmotive immer wieder auftauchen und drumherum es trotzdem immer ein bisschen anders ist. Und das hat, das sowas mag ich sehr, sehr gerne.

Das war nun schon fast wieder Teil 1 des Interviews mit Sönke vom Low-Key Orchestra hier bei Herms Promi Corner. Und auch in der nächsten Ausgabe, dazu lade ich euch natürlich recht herzlich ein, sprechen wir weiter über sein aktuelles Album Behind the Reverb. Bis dahin verbleibe ich wie gewohnt mit besten Grüßen, euer Herms Kruse.

0: vergessen.
1: Das Boot. Ja, einen wunderschönen guten Abend. Ja, herzlich willkommen. Am Mikrofon für euch die Brigitte. Heute Abend mal Musik, wie mich keiner kennt, ne? Oder die wenigsten kennen, sagen wir mal so. Ja, wir starten oder haben gestartet mit dem Boot. Nein, es wird nicht untergehen. Es geht heute Abend Volldampf. 2 Stunden Dance Trance, ja, alles in die Art, in die Richtung. Und ich sag nur, lasst euch überraschen. Der nächste Song aus dem Jahr 2002, einer meiner Lieblingssongs. Scooter mit Nessaya.

Ja, und von Skude kommen wir jetzt zu einem Künstler. Ihr kennt ihn alle. Er war in den 90er Jahren, ja, er war einfach mega. Legt heute immer noch auf. Ihr kennt ihn, DJ Bobo und sein Song Freedom. Ja, und was so schön ist, machen wir danach weiter mit Faceless und Insomnia.

Habt ihr eigentlich noch eure Trommeln? Ihr kennt doch das Lied von Safety Duo Play It Alive, ja, the Bongo Song, ne? Und da wird ordentlich getrommelt und ich hoffe, ihr habt eine Trommel zu Hause, ja, dann holt sie raus und macht jetzt eifrig mit dem Song aus dem Jahr 2000, Safety Duo mit Play It Alive. Ja, und weil es so schön ist, geht's dann noch weiter mit Chichi, Terrastino und L'Amour, Taschur.

0: Ja, wir gehen hier definitiv voll ab. Und jetzt die nächsten Songs, oder die beiden nächsten Songs, die kennt ihr definitiv alle. Aus dem April 2014 ist der erste, und zwar One Day von Baker Maid. Ja, und danach machen wir weiter mit Felix Yen und Waking Up.
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Ja, die Musikrichtung wurde angegeben. Dance Trance natürlich ist auch House dabei. Aber ich denke, ach, kann man doch alles zusammenhören, ne? Für euch jetzt ins Jahr 1924 mit Kygo, featuring Ava Max mit Whatever. Ja, und danach, ne? Martin Solveig, featuring Sam White, mit einem Lied, das ich wirklich auch ganz, ganz toll finde. Plus One.

Wir gehen mal wieder in die 90er und das mit Snap. Rhythm is a Dancer aus dem Jahr 1992. Ja, und weil es so schön ist, danach der nächste Hit. French Affair, My Heart Goes Boom.

0: Ace of Base, all set, she wants. Ja, zwischendurch auch mal ein bisschen leisere Töne, bevor es wieder lauter wird. Wir kommen wieder in die 90er Jahre. Im Jahr 1997, ja, da war Aqua mit Barbie Girl. Und Scooter, ihr habt ihn schon am Anfang gehabt. Ich mag Scooter, ich kann es euch nicht sagen. Ne? Dann, how much is the fish?
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Ach Leute, ich gehe hier sowas von ab, weil das ist eigentlich meine Musik. Ja, ihr kennt mich alle nur von Deutsch, ne? Aber das ist meine Musik, die ich privat höre. Ist halt, ihr werdet es schon gemerkt haben, Englisch ist nicht so mein Ding, aber keiner ist perfekt, ne? Jetzt, ich habe mich einfach mal getraut und habe gedacht, komm, wenn Fehler jetzt drin sind in meiner Ansage, dann ist es definitiv so, ich stehe dazu, ne? Aber ich glaube, sowas werdet ihr öfters von mir hören, wenn ihr es wollt, aber nur, wenn ihr es wollt. Ja, wir machen weiter mit einem Song aus dem Jahr 2009 mit dem Black Eyed Peas und I Got a Feeling. Und danach, da kommt David Guetta mit I'm Good.

Den nächsten Künstler, den habe ich live erlebt. Und zwar am 8. Juni 1980 hier bei uns in Kaiserslautern im Stadion von Betzenberg. Das war das erste große Konzert, das ich besucht habe. Und zwar war ein Jahr, bevor er gestorben ist. Bob Marley. Es war eine hammer geile Abend. Ich werde nie in meinem Leben vergessen. Bob Marley and the Wailers, es war mega. Und Fleetwood Mac war auch noch dabei. Also es war ein Abend, der unvergessen war, den ich nie im Leben vergessen werde. Ja, und Bob Marley, den Song, den ich jetzt spiele, also er ist definitiv im Player, stammt aus dem Jahr 1971. Aber es gibt einen Remix, und zwar von Bob Marley featuring Robin Schulz aus dem Jahr 2020. Sun is Shining. Ich finde einfach, es ist ein Song, er muss gespielt werden. Und vor allen Dingen erinnert er mich wieder an alte Zeiten. Ne? Ja. Und direkt im Anschluss, Avicii, Broken Arrows.

nach Avicii. Kommen wir jetzt mal zu Master Blaster und seinem Hypnotic Tango aus dem Jahr 2002. Ja, und danach machen wir mal weiter mit Exwell Ingresso. Sun is shining. Ja, die Sonne scheint. Ja, ist auf jeden Fall.

Is Shining. Wir gehen jetzt mal ins Jahr 2011. Genau genommen in den Februar. Da wurde der nächste Song veröffentlicht. Und zwar Jennifer Lopez featuring Pitbull on the floor. Und danach die Venga Boys. We are going to Ibiza.

0: Ja, wir gehen mal nach Ibiza mit den Venga Boys. Und wir haben jetzt mal im Player die Lost Frequencies. Are you with me?
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Und wir kommen jetzt zu einem Song, also zu einem Cover von der Band Chicago aus dem Jahr 1982. Hard to say I'm sorry. Ja, und das habe ich für euch jetzt im Player von Aquagain. Hard to say I'm sorry aus dem Jahr 2002. Und danach, er darf natürlich nicht fehlen, Armin van Buuren, bla bla bla.

Bla bla bla. Armin van Buuren. Und wir kommen jetzt zum größten, zum erfolgreichsten Hit von To Unlimited. Und zwar No Limit. Ja, und im Anschluss, da kommt er nochmal. Anfang der Sendung war da schon mal dabei. Unser DJ Bobo. Und jetzt mit Somebody Dance With Me.

Und wir kommen jetzt zum nächsten Song, Holiday. Ja, Holiday ist was Schönes, ne? DJ Antoine featuring Akon mit Holiday. Und danach Wickfield und Saturday Night.

Das war's. 2 Stunden sind vorbei. Ich hoffe, es hat euch ein bisschen Spaß gemacht. Mir auf jeden Fall wahnsinnig viel. Ich hoffe, euch auch. Und ich denke, das ist eine Wiederholung wert. Was meinten ihr? Ja, ich sag mal Bye-bye. Wünsche euch was. Ne? Bleibt gesund. Und wir hören uns auf jeden Fall wieder. Und das Gute hatte ich ja schon, aber 3x in 2 Stunden darf ich Musik von einem Künstler spielen und er muss nochmal dabei sein. Ich sag bye bye, ciao ciao, mit's Gute und Bora, Bora, Bora.

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kleine Info, falls es jetzt Samstag ist, hört ihr die Wiederholung, dann haben wir es jetzt 18 Uhr. Nichtsdestotrotz geht einen wunderschönen guten Abend raus an alle, die schon eingeschaltet haben, an alle, die noch einschalten werden. Und ich hoffe, die nächsten zwei Stunden haben wir ein bisschen Spaß zusammen.

gibt's heute Abend auf die Ohren. Ich sehe Musik von Lutricia McNeil, von Mojo. Black Eyed Peas, Prezioso, alles sowas sehe ich hier gerade in der Playlist. In welcher Reihenfolge das kommt, lasst euch einfach überraschen.

Leute, Leute, fällt kaum noch was ein. Das nächste ist auch ein Cover. Diesmal von Charlie Low Noise und Frankie Dux. I Promise Myself.

ich will Bass. Nach dem Jingle, Alan Watts neue Kobalt. Das ist ein der Spagat zum Trance.

Elmatz und Kobalt. Jetzt was Neues von David Forbes. Statics.

Wir sind immer noch mein Trend. Die neue Teller TWXLC mit Gord zusammen heißt Ghost und kann ich leider nur als Edit spielen.

0: Tracker von Shamanix. Psytrance der Woche. Nach dem Jingle Tiesto. Echo Sax Finale. Mal was ganz anderes von ihm.
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Nightfall und Lampe. Einen habe ich noch in dieser Richtung. Bondarev und Digital Mess mit Unifo.

Club-Niveau. Im nächsten Titel sind ein bisschen Dance und Disco. Aber erst möchte ich noch meinen Lars grüßen. Denn Lars hat heute Geburtstag. Alles Gute. Und weiter geht's. Laut und Luxury's neue One Call Away. Cyrils neue Feel It. Und dann noch Martin Garrix. Das ist das nächste.

nach dem Jingle kommt Drum and Bass mit Mitrich. Und der Song heißt Dawnbreaker. Im Subsonic Remix.

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Mini Michi und High Low. Aka Oliver Heldens. Utskun ist das nächste. Voltage heißt der Titel. 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

Wolf und Level 1. Wer sind die Interpreten? Above it all. Der Titel. Das Ganze extended.

ruckzuck 2 Stunden rum. Das waren sie, 2 Stunden mit eurem Tommy aus dem Sendestudio Dithmarschen in Schleswig-Holstein. 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Wenn ja, dann sagt es anderen. Ich wünsche euch noch eine schöne Woche. 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Und gerade Woche, Samstag. 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Tschüss, bye bye, euer Tommy.

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